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0: Mousetrap mit Deadmau5.

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0: Dankjewel, Ben Liebrand.
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0: Oh ja, es wird der heißeste Tag in ganz, ganz vielen Regionen. Ich weiß nicht, überall, wo man uns jetzt hört, wird es heute so heiß. Aber ich kann sagen, heute wird es hier beim Sunshine Live Studio vor der Tür offiziell 42 Grad geben. Ich bin hier in Mannheim. Für alle, die denken, ich sitze in Berlin. Nein, ich stehe in Mannheim. Und ich stehe da. Könnt ihr euch von überzeugen? Ich glaube, es funktioniert. Klopf mal auf Holz. Ist doch welches, ja. Twitch.tv, Sunshine Live Radio, da ist alles an. Und jetzt geht's hier los, die Zeitreise zu den Wegbereitern der heutigen elektronischen Musik, die Classics. Schönen guten Morgen an alle, die dabei sind. I'm your man on the mic, DJ Falk ist in der Haus.

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1: Immer samstags 9 bis 13 Uhr die Zeitreise zu den Wegbereitern der heutigen elektronischen Musik. Überwiegend 90er und 2000er, so viel kann man vielleicht sagen. Alles, was älter ist als 10 Jahre, das war mal so unser Credo hier bei den Sunshine Life Classics. Was haben wir gehört? Atlantic Ocean, da wird jeder gerne jetzt, glaube ich, reinspringen in den Waterfall. Kann ich verstehen, wenn ihr gerade keinen zur Verfügung habt. Total Recall, 93 erschienen. Highgate haben wir gehört, Projekt von Judge Jules. Pitchin' in Every Direction. Kam dann auf Kontor in Deutschland, 99, 2000. Und ein Projekt von einem Teil von Cosmic Gate, nämlich Nick Chagall war da mit dabei. Essential DJ Team, Ong Digi Dong und Submissive Records, 2001, 2002 das Ganze erschienen. Jawohl! An dieser Stelle begrüße ich auch schon mal alle, die sich mit dieser Sendung online auch beschäftigen. Ganz besonders bei Facebook gibt es diverse Gruppen und auch manche, die ganz groß sind. Die Classics-Krabbelgruppe zum Beispiel, Classics at Radio, Sunshine-Live und die Sunshine Live Classics. Und ich weiß, es gibt auch noch mehrere. Ich blick mal für euch in die Kamera. Und apropos Kamera, wer sich fragt jetzt, wo kann man das sehen? Ja, bei Twitch, twitch.tv, Sunshine Live Radio, da findet ihr uns. Da sind wir auch jetzt am Start, sind auch schon ein paar hundert Leute mit dabei. Auch hier an dieser Stelle ganz liebe Grüße.
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Schon immer übte das Meer eine große Anziehungskraft auf den Menschen aus. Durch seine Schönheit, seine Unendlichkeit und durch seine Geheimnisse. Aber das Meer hat auch andere Seiten. 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Von diesen Tiefen geht die Gefahr aus. Hier ist der Mensch ohne Schutz dem gefährlichsten Killer des Meeres gnadenlos ausgeliefert. Wieder verbreitet sich lähmende Angst. Der weiße Hai.

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Oder Asid oder Bass kennen es die meisten, aber er hat ja mal in einem Interview bei uns gesagt, eigentlich, as I do the bass. So ein bisschen britisch, kann ich nicht. Ich probiere es zumindest. Doom's Night im Timo Maas Remix, Club Tools 99. Davor Roots. Instant Moments haben wir gehört, haben sich einige gerade gefreut. Aus dem Jahr 97, Geburtsjahr von Sunshine Live. Und davor ein Projekt von Gott hab ihn selig, Thorsten Fenslau. Out of the Ordinary, der weiße Heim, H2O Mix, auf Abfahrt Records 92 erschienen. Und ich denke mal, dass ich jetzt wahrscheinlich einigen Leuten ein bisschen so den Spaß am Baggersee oder so auch genommen habe oder am Meer, oder? Es tut mir leid, aber es kommen sehr, sehr, sehr viele tolle Bilder von euch rein an der 030 20 19 16 16. Dankeschön an dieser Stelle. Auch schön, dass ihr uns mitnehmt in den Urlaub. Das finde ich super geil. Habe ich übrigens selbst auch gemacht. War ja vor 3 Wochen noch auf Korfu und auch schön die Sunshine Live App am Start gehabt und Sunshine Live gehört. Funktioniert echt wunderbar. Und ich darf schon mal spoilern, da kommt was Großes auf euch zu demnächst. Behaltet das im Auge. Apropos im Auge, twitch.tv, Sunshine Live Radio. Und nochmal an dieser Stelle, weil immer wieder Leute fragen, die bei Twitch zuschauen, wenn im Radio Werbung läuft, warum hört man dann auf Twitch nichts? Bei Erik schon, ganz einfach. Erik spielt dann Musik weiter, ich nicht, weil ich den Fokus so ein bisschen mehr aufs Radio lege und Erik ist total der Twitcher. Ich bin da noch nicht so ganz im Medium, ich mache das an, wink auch schon in die Kamera, aber geht ja auch nicht lang. 2 Minuten. 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

0: Ja, man soll ja nicht im Vorfeld gratulieren. Morgen hat er Geburtstag, DJ Quicksilver mit Free. Musikalisch, ja, einer seiner großen Hits, ne? 1997, Geburtsjahr von Sunshine Live, passt ja. ATB haben wir gehört. Natürlich André Tanneberger mit 9pm Till I Come. Da spiele ich immer den 9pm-Mix eigentlich am liebsten, muss ich ganz, ganz ehrlich gestehen. Nailing the Cane, ich glaube, der jetzt schon meistgewünschte Track heute gewesen. Also, wir haben gerade erst mal 10. Beach Ball. Auch das aus dem Jahr 97, muss man sagen. Also, war wirklich so eine der geilsten Zeiten. Und apropos geilen Zeiten, 1998, Fußball-WM in Frankreich. Und da haben wir gehört, Dario G mit Carnaval de Paris. Ja, leider ja nicht mehr unter uns. Aber er war ja sowieso total der Fußballfan. Ne? Also benannt nach dem Manager von Greve Alexandra, Dario Gradi. Daher Dario G. Port Spencer, ne? Und damals auch bei der Fußball-WM eigentlich der offizielle WM-Hit. Ne? Also das war für mich die geilste Hymne ever, muss ich an dieser Stelle sagen. So, was habe ich hier alles reinbekommen? Ihr seid so fleißig am Schreiben. Dankeschön auf jeden Fall an der Stelle schon mal. Heute am 27.06. möchte ich auf diesem Wege meinen Schatz Joanna alles Gute zum Geburtstag wünschen.
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0: Möge alles so werden, wie du es dir vorstellst. Viele Grüße vom Christian, dem Opel Chrissy, und auch viele Grüße an dich, Falk. Dankeschön an der Stelle. Boah, ganz, ganz viele Leute hier am Schreiben. Good Phenomenon, auch am Start. Hallo, mein Freund. Meine Frau Olga hört gerade Sunshine Live und ist auf dem Weg zu ihrem Sohn, wenn ich das jetzt gerade richtig gesehen habe. Und er möchte seine Frau Olga auf jeden Fall ganz, ganz lieb grüßen. Machen wir auch an der Stelle. Und ihr könnt fleißig auch weiterschreiben an der 030 20 19 16 16. Auch gerne immer eure Musikvorschläge, denn tatsächlich sammle ich diese alle in einer großen Liste und arbeite diese eben hier in der Sendung ab. Freuen sich auch immer wieder Leute rüber, die dann ihre Wünsche erkennen.
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1: Was war das denn? Das wollte ich doch eigentlich gerade gar nicht. Was macht denn das Ding hier? So, habe ich aber blöd geguckt.
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1: Ja, ja, den Geräten ist es auch einfach zu heiß, könnte ich sagen. Aber hey, wollen wir nicht jammern, ne? Ich meine, jetzt haben wir mal Sommer, oder? Okay, das war so eine kleine, ich sag mal, Zappelrunde, haben viele jetzt gerade geschrieben. Showtag, The Color of the Harder Styles, 2006 offizielle Hymne zur DEFCON 1. 2011 die Hymne dazu von den Noise Controllers, Unite. 2010 die Hymne dazu von White Styles, No Time to Waste. Im Pavelov Remix habe ich euch das gespielt, auf Q-Dance natürlich rausgekommen. Und zwar keine Hymne gewesen, aber so oft gelaufen, Evil Activities, Nobody Said It Was Easy. Passt irgendwie dazu, ne? Da haben sie Coldplay's The Scientist verarbeitet 2008. Und das war jetzt sozusagen als Hommage an alle. Ja, wie mein Kumpel Manu, der gestern hier auch im Studio vorbeigekommen ist, auf dem Rückweg von der DEFCON, weil Donnerstag, ja, da gab es eben sozusagen schon mal das Pre-Opening. Und dann in der Nacht kam dann ja die Meldung, dass das Festival abgesagt werden muss. Aus Sicherheitsgründen, niederländische Regierung hat eben diese Verordnung ausgegeben, einfach diese Hitzewarnung. Weil das ist schon ungewöhnlich für die Niederlande, ja, also so 36, 38 Grad oder so. Und mein Kumpel Manu hat das auch erklärt, Safety wirklich first, weil wenn du dir jetzt vorstellst, da sind ja ganz, ganz viele Campingplätze und ganz große. Wenn da jetzt die Leute, ich sag mal, bis mittags im Zelt noch liegen und pennen von der letzten Nacht, die werden ja da regelrecht gekocht und garantiert hätte es dabei wirklich schlimme Folgen gegeben, die möchte ich gar nicht aussprechen. Von dem her, ja, muss man wirklich auch einsehen, da muss man vernünftig sein, ne? Wird ja auf jeden Fall irgendwann wieder sein. Und hier haben auch schon einige geschrieben, wie Marius, glaube ich, wenn ich das richtig sehe. Kannst du mir sagen, wo in der nächsten Zeit Classics-Musik läuft, auf welchen Veranstaltungen? Also, kann ich dir auf jeden Fall sagen, in einem Monat, wenn Erik SSL und ich das Opening spielen, bei Nature One, dem Festival, auf der ehemaligen Raketenbasis Püttner im Hunsrück, Freitag 20 Uhr, ist das der 31.? Ich glaube ja, ne? Auf jeden Fall werden Erik und ich dort standesgemäß das Opening spielen. Würde mich natürlich freuen, ganz viele von euch da zu sehen. 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Und ja, kleiner Hinweis in eigener Sache. 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

0: ich muss mir ganz kurz nochmal einklinken, bevor ich hier weitermache, weil ganz viele Leute hier wirklich am Schreiben sind mit diesen Harder-Styles. Hätte ich jetzt nicht gedacht. Habe eher so ein bisschen Angst gehabt, dass ich jetzt ganz viele verscheuche oder so. Ganz viele Fragen, wo man diesen Sound auch hören kann. Hey, ganz einfach. Ich habe noch zwei Channels, die ich selber betreue hier bei Sunshine Live. Die Channels kennt ihr vielleicht, ne? Auf unserer Webseite könnt ihr auswählen. Über 30 Stück mittlerweile. Auch in der Sunshine Live App auf dem Smartphone. Und da betreue ich unter anderem den Hardstyle und den Hardcore-Channel noch mit dazu. Unter anderem mit richtig massiven Support von Masters of Hardcore. Bin da mit den Machern ja im ständigen Austausch. Und kleiner Geheimtipp, wenn ihr auf die Harder Styles steht, da bekommt ihr das rund um die Uhr. So, und ihr bekommt die Classics auch auf twitch.tv Sunshine Live Radio jetzt noch bis 13 Uhr.
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0: So viele Knöpfe kommen mir vor wie im Cockpit. Ja, eigentlich drücke ich die richtigen Knöpfe. Ich habe auch keine Ahnung. Ja, im Studio selbst, weil er öfter mal gefragt wurde, geht's eigentlich 27 Grad dank Klimaanlage, die aber wirklich gerade an ihre Grenzen kommt. Aber die Gerätschaften selbst und so, ne, hier im Haus, die stehen irgendwo bei 45 Grad, glaube ich gerade. Es ist wirklich kein Spaß, also. Aber wir wollen ja nicht motzen. Wie gesagt, ab Sonntagabend wird sich das alles spätestens überall geändert haben, wenn ich die Wetterberichte richtig deute. So, was haben wir alles gehört? Diver and Ace, Taucher und der Herr Stenzel, Mental Thing im Phase 2 Mix, 98 erschienen. 97, Kai Trassett mit Your Own Reality. BBE haben wir gehört mit 7 Days and 1 Week aus dem Jahr 96. Und Chivago. Celebrate the Love auf Dance Street beim guten Herrn Stemmer. Leider nicht mehr unter uns erschienen. Rest in Peace an dieser Stelle. 96 Projekt unter anderem von Claudio Magnone und auch nicht mehr unter uns Gottfried Engels. Meine Güte. Aber Claudio Magnone bzw. Chivago mit dabei am 28. November in der Maimarkthalle in Mannheim bei Sunshine Live, die 90er live on stage genauso. Wie ganz viele andere. To Unlimited, Luna, Rednecks, Safri Duo, Masterboy und Beatrix Delgado, Culture Beat, Nana, Daisy D, beziehungsweise von Technotronic, Daisy D. Kennt ihr auch, ne? Die auch aus dem Fernsehen. Danielle, früher als Orban Cookie Collective unterwegs gewesen. Captain Jack, Erotic, Silver, ATC, Squeezer, Mark O, BBE, haben wir auch gerade gehört. 7 Days in 1 Week, sieht man nicht sehr oft. Bei uns dabei. Chivago, Nils van Gogh, der hohe Red Five. Und dann auch wieder nach seinem Unfall on stage Charlie Low Noise. Und früher war als Dune unterwegs, jetzt als DJ Raw, aber gleicher Kerl. Also die 90er live on stage. 28.11. 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Achso, ja, Erik und ich werden natürlich dann auch am Start sein und für euch dort auflegen. So, was haben wir denn hier reinbekommen? Maike schreibt, mein Mann Bastian hört treu eure Sendung jeden Samstag, die Classics. Würde mich riesig freuen, wenn ihr liebe Grüße an ihn sendet und von Faithless Insomnia spielen würdet. Wurde heute mehrfach gewünscht. Werde ich euch gleich mal die lange Version spielen, den Monster Mix. Damit würdet ihr mir und ihm eine Riesenfreude und Überraschung machen. Machen wir doch ganz glatt. So, was haben wir denn hier reinbekommen? Aus Portugal kommen Grüße rein. Grüße an Emilia, die mir immer viel hilft. Von der Karin, sie hat das geschrieben. So. Salut, salut. Schreibt uns der Swiss Freak. Merci dir und ein kühles Wochenende. Ja, in der Schweiz sind wir übrigens ja auch am Start bei der Street Parade auf dem Sunshine Live Float. Diesmal im Riesenteil. Und da werde ich höchstpersönlich auch für den Sound mitsorgen. Würde mich natürlich freuen, ganz, ganz viele auch aus der Schweiz, aber auch aus Deutschland und von überall her dort zu sehen. Letztes Jahr habe ich ein bisschen Pech gehabt, kam da an und unser Wagen stand im Stau, auf gut Deutsch gesagt, bei der Street Parade. Und ich musste dann direkt wieder weg zum Flieger und hatte dann noch einen Auftritt an dem Abend. Aber das wird dieses Jahr definitiv nicht passieren. Ich bleibe in Zürich diesmal. Alle Infos dazu natürlich auf unserer Webseite.
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1: Ja, kleine Hands-up-Runde hier. Nils the Freeze haben wir gehört mit 12 Inch im Rocco vs. Busted T-Remix auf Aqualoop 2005 erschienen. Sergeant Pepper Charge liegt bei Sunshine Life hoch und runter im Rocco Remix auf Aqualoop 2001. Ian Curry, Keep on Rising im Rocco vs. Busted Bootleg Remix auf Kickfresh 2008 erschienen. Gerade eben Cascada, Every Time We Touch im Rocco vs. Bastille Remix auf Andorfine 2005. Und das war mir eine große Ehre damals, einen Rocco vs. Bastille Remix zu bekommen für meinen Track Mueve, den ich 2009 am Start hatte auf Tiger Records. Und ja, liebe Grüße auch natürlich an den Sven, den guten Rocco, der ist nämlich auch gerade unterwegs. Und wünscht allen ein sonniges Wochenende. Finde ich immer wieder cool, wenn so die Helden meiner, ja, Stumm- und Drangzeit, so würde ich jetzt fast sagen, auch hier diese Sendung zu hören. Auch ganz liebe Grüße. Ich weiß, einige hören da immer gerne zu. Also das ist mir eine große Ehre, dass ich jetzt euer DJ sozusagen bin. Ja, und ich muss immer dran denken, bei Rocco vs. Bastille, vor 13 Jahren ist Bastille leider überraschend an einem Herzinfarkt, glaube ich, war es, gestorben. Wir haben wirklich ganz kurz davor noch zusammen alle aufgelegt. In Norddeutschland war

noch in irgendeinem Spaßbad war das. Meine Güte. Ja. Das war schon ein großer Schock damals. Möge er in Frieden ruhen. Und irgendwann sehen wir uns ja alle wieder. Apropos sehen. Twitch.tv, Sunshine Live Radio, da könnt ihr mir zuschauen noch bis 13 Uhr. Aber nochmal der Hinweis, weil immer wieder geschrieben wird, warum höre ich da jetzt nichts? Wenn im Radio Werbung läuft, dann auf Twitch kurz Stille. Bei mir ist das so, für 1 Minute 45, dann bin ich da wieder am Start.

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1: Leute, jetzt habt ihr gerade mal, wenn ihr auf Twitch zugeschaut habt, live erlebt, wie ich gerade so richtig, ich habe richtig Tränen in den Augen, weil ihr habt jetzt gerade wirklich die Anfänge für mich der elektronischen Musik gehört, also wo ich persönlich überzeugt worden bin, ja, das ist meine Musik. Und niemand geringeres als Thorsten Fenzler war damals schuld daran. Damals Resident, unter anderem im Dorian Gray, hat in einem Plattenladen gearbeitet und so viele Sachen produziert. Wir haben ja vorhin schon Out of the Ordinary von ihm gehört. Culture Beat, klar, sein ganz, ganz großes Projekt. Aber Tyrell Corp haben wir noch gehört und er war auch bei den lieben Kolleginnen und Kollegen vom öffentlich-rechtlichen Rundfunk am Start. Als sie damals noch richtig coole Musik gespielt haben, hier die HR3 Club Night, war Pflichttermin. So viel mitgetaped damals. Und das hat mich echt richtig geprägt. Und auch auf den Hessentag hat er damals aufgelegt. Und das waren jetzt wirklich so, also klar, Faithless Insomnia, der Monstermix, das war so der Einstieg. Später kam das dann praktisch für viele dann sozusagen in den Kopf. Hey, elektronische Musik ist ja cool, aber Tyrell Corp, E-Projekt von Thorsten Fenzler haben wir gehört mit Running. 1990 erschien Quadrophonia, auch aus dem Jahr 1990 hat er damals gespielt gehabt. Ich so, boah, Gänsehaut, was ist das denn für ein geiles Zeug? A Homeboy, a Hippie and a Funky Dread. Ja, die hießen wirklich so Total Confusion. Und dann hat er mir noch persönlich in die Hand gedrückt im Plattenladen. N-Joy, aber mit O-I geschrieben. Nicht so wie die Radiokollegen im Norden oben, nein. J-O-I dann geschrieben, live in Manchester, 15 Minuten auf einer Seite drauf. Also die haben wirklich die bis zur letzten Rille das ausgenutzt. Und ich habe euch jetzt nur die Hälfte davon gespielt, weil das geht dann immer noch so weiter. Und das hat er auf jeden Fall auch da in der Club Night gespielt gehabt, Thorsten Fenzler. Musste ich unbedingt haben. Ist, glaube ich, hier noch nie gelaufen in den Classics. Diese Live in Manchester Part 2. So viel Zeit muss sein auf Deconstruction damals erschienen. Ich weiß, einige wird es erschreckt haben. Was ist das für ein alter Kram? Aber dafür ist doch genau diese Sendung da, oder? Und wenn ihr mich mal live sehen wollt, Nature One, 31. ist 31. Juli, der Freitag, Opening, Eric, SSL und ich, 20 Uhr auf dem Classic Terminal. Und dann noch an den beiden anderen Tagen bin ich auch noch zweimal am Start. Auf meiner Socials findet ihr diese Termine alle. Und kleiner Spoiler schon mal, an diesem Tag, an diesem 31. Juli, wird auch endlich mal wieder ein Track von mir erscheinen. Und den habe ich mit niemand geringeren als Mogwai zusammen gemacht und kommt auf dem Label von Dimitri Vegas und Like Mike, aber dazu dann hier auf Sunshine Live in Kürze mehr.
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1: Ah, schöne Transi-Runde gerade. Sundawner mit Crystal Dreams im Cosmic Man Mix. 2004 erschienen. Binary Finery haben wir gehört mit 1999 im KC Remix. Wurde mehrfach gewünscht, auch heute wieder. 1999 natürlich erschienen. Bartez haben wir gehört mit Infected. Auf Superstar Recordings 2001 erschienen. Wir sind schon wieder im Endspurt, ihr Lieben. Hallo lieber Falk, hier die obligatorische Mail aus Röllbach von Frankie. Was für heiße Beats heute, passend zum Wetter. Grüße an Danny aus Wertheim. Happy Birthday zum 50. Moment.
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1: Tja, ich hoffe, diese Grüße sind angekommen. Schließen wir uns doch natürlich auch an. Und was haben wir hier reinbekommen? Guck mal, Mr. Blitz. Guten Morgen. Habe gerade erst eingeschaltet und gleich Evil Activities. Ach, war vorhin, okay. Danke, Gänsehaut. Freue mich auf die Sendung heute. Da fällt mir ein, wenn es reinpasst, könntest du eventuell unsere neuen Freunde aus der Schweiz grüßen. Dana und John, wir haben sie Anfang Juni auf eurer 90er Sommerparty kennengelernt. Genau, dem Open Air von der 90er Live on Stage. Und sie sind im November auch mit dabei. Oh ja, November, da sagst du was. Genau, das muss sein, immer vorher, sonst gibt's Äsche. Am 28.11. in der Maimarkthalle in Mannheim, die 90er live on stage. Und ich muss euch sagen, Leute, da gehen die Tickets richtig weg, trotz des Sommers. Vielleicht genau deswegen, ich weiß es nicht. Mich ärgert hier gerade eine Fliege, die sich wundert auf Twitch, was macht er da gerade. Also, die90er.de, holt euch da die Tickets. Safri Duo ist am Start.
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0: Ja, zum Schluss mal ein bisschen Gas gegeben. Aus dem Jahr 94 Marusha, It Takes Me Away. Aus dem Jahr 95 R&B Experience. Und aus gleichem Jahr Scooter mit Endless Summer. Ja gut, wollen wir nicht übertreiben. Wie wir schon gehört haben, spätestens morgen ist, glaube ich, überall dieser Spuk rum. Mit diesen Mega-Hitzen. Oder mit dieser Mega-Hitze. So rum. Deswegen immer ein bisschen freuen, wenn wir mal Sommer haben. Aber ganz, ganz wichtig, Leute. Immer genügend Wasser trinken. Damit ihr nicht dehydriert oder so, ja. Ja, tatsächlich habe ich diese Woche das leider schon selbst miterlebt am Badesee, dass jemand tödlich verunglückt ist. Ja, wahrscheinlich genau aus diesen Gründen und sich zu viel zugemutet und dann leider nur noch tot aus dem See geborgen worden. Ja, was willst du machen, ne? Also deswegen immer aufpassen, Spaß haben, aber nicht vergessen dabei, ja, bei dem Ganzen. So. An dieser Stelle ganz großes Dankeschön an alle, die bei Twitch hier zugeschaut haben. Bei dieser Hitze finde ich super geil. Und natürlich auch großes Dankeschön an alle, die hier geschrieben haben in der Studio WhatsApp 030 20 19 16 16. Ich werde jetzt noch ein bisschen da sitzen und mir die ganzen Wünsche rausschreiben in die Liste, denn diese Sendung bei mir zumindest entsteht ja überwiegend aus euren Wünschen. Und an der Stelle auch nochmal der Hinweis, weil viele fragen, kann man sich das nochmal irgendwo anhören? Also offiziell ja eigentlich nicht, aber es gibt da so diverse Gruppen bei Facebook und da kann es passieren, dass es den einen oder anderen Link vielleicht gibt. Habe ich jetzt nicht gesagt, ne? Und natürlich die Playliste nachlesen. Classics at Radio Sunshine-Live bei Facebook. Dann gibt es natürlich noch die Classics Krabbelgruppe und die Sunshine Live Classics und noch viele mehr. Dankeschön an alle, die sich da engagieren und dabei sind. Vielleicht werden es ja noch mehr. Und nicht vergessen, 31.07. sehen wir uns alle zum Opening. Nature One, der Classic Terminal, Erik SSL und ich für euch dann am Start. Und 28. November, jetzt am besten schon langsam die sicher, aber sicher die Tickets sichern. Vor allem, wenn ihr VIP oder so wollt. Die90er.de ist dafür die richtige Adresse. Die90er.de und immer gerne mal auf meine Socials gucken. Da seht ihr, wann ich wo am Start sein werde. Ich wünsche euch ein nice Weekend. Bin am Montag wieder hier am Start für Afternoon und DJs After Work beim House Monday. Und wenn ihr rund um die Uhr die Classics wollt, checkt mal unseren Classics-Channel auf unserer Webseite oder die Dekaden-Channels 80s, 90s, 2000er, 2010er habe ich persönlich für euch mit meinen lieben Kolleginnen hier gemacht. Bis bald, raus und wünsche euch ein nice Weekend.
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1: Moin Leute, wunderschönen Samstagnachmittag wünsche ich euch und welcome back zu den Sunshine Live Charts. Es ist heiß, ey, der Sommer, der kickt richtig. Ich hoffe, ihr liegt am See und gönnt euch eine knackige Wassermelone oder sitzt in einer kühlen Wohnung. Und wenn ihr gerade arbeiten müsst, wie ich, dann ey, Grüße gehen raus, haltet durch. Aber ich habe was für euch, hier gibt es nämlich die nächsten 2 Stunden euren Soundtrack. Ich bin Johanna, by the way, und vertrete heute Clara, die sich eine kleine Auszeit gönnt. 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Überall, wo es Podcasts gibt. Ihr bekommt natürlich wieder wie jede Woche eure Top 25. Das sind eure 20 Lieblingssongs aus der letzten Woche. Und ich habe auch ein paar neue Perlen im Gepäck.

0: Uff, okay, das sind richtig geile Tracks. Muramasa, Digitalism, Kiki und noch weitere habe ich am Start. Und ihr dürft entscheiden, was davon kommende Woche wieder läuft. Klickt euch rein auf sunshine-live.de und verteilt unter Charts eure Stimmen. Und jetzt starten wir rein in euren Platz 25, Sidepiece mit Function.
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0: DJ Seinfeld featuring Just Lil mit The Wave. Diese Woche auf Platz 22. Ich bin Johanna, schönen Samstag euch.
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0: Und jetzt kommt der erste Newcomer der Woche. Und Leute, ich habe euch was richtig Feines mitgebracht. Muramasa mit Sick of Love. Aber wait, gibt's den nicht schon? Nee, Lovesick war das. Das ist, glaube ich, bis jetzt seine bekannteste Nummer. Aber der britische Produzent Muramasa bleibt auch 10 Jahre später dem Heartbreak-Thema treu. Er hat sich den neuen Track von der schwedischen Sängerin Lickely geschnappt und dem rohen, verletzlichen Original einen treibenden Beat verpasst. Dadurch bekommt der Track auch nochmal eine ganz andere Energie und ich fühle den Song total. Mir wurde nämlich letztens auch ein bisschen das Herz gebrochen und ich kann dieses Gefühl aus Schmerz, Sehnsucht nach der Person und verletztem Stolz komplett nachvollziehen. Und Muramasas Remix katapultiert das Ganze direkt auf den Dancefloor. So ein bisschen in dieser 2 Uhr Nachts Stimmung, wenn man eigentlich loslassen sollte, aber noch nicht ganz kann. Da waren wir wahrscheinlich alle schon mal. Gönnt euch jetzt Muramasa und Lickely mit Sick of Love.
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0: Platz 18 geht richtig nach vorne. Das ist Jill Tanner mit Shake Shake.
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0: Johanna hier an diesem heißen Samstagnachmittag. Schön, dass ihr am Start seid.
2: Hallo.
3: Hallo.
0: Das sind Jens und Easy, aka Digitalism. Die Boys waren vor kurzem bei mir im Studio und wir haben ein bisschen über ihr neues Album Optimism gequatscht. Das Duo hat mal wieder komplett abgeliefert und sind ihrem typischen French House meets Pop meets Bunker Sound treu geblieben.
2: Egal, was man uns gibt an Equipment, wir nutzen das eh auf unsere Weise und da kommt dann dieser Digitalism Sound bei raus.
3: Ich glaube, für uns ist auf jeden Fall wichtig, einen Wiedererkennungswert zu haben. Umso frecher es klang, desto mehr hat mir Gefallen dran.
0: Mit Optimism wollen sie einen musikalischen Rückzugsort schaffen. Ein Ort, an dem man für so einen kleinen Moment die Welt draußen vergessen darf und hoffentlich mit einem Lächeln zurückkommt. Und ich finde, das haben sie geschafft. Ich habe das Album mega enjoyed und die Boys waren auch solche Mäuse. Das ganze Interview lest ihr auf sunshine-live.de. Und jetzt sagt nochmal ganz kurz, was ist denn euer Lieblingstrack auf dem Album?
2: Wechselt täglich. Heute Four Seasons.
3: Four Seasons.
0: Ja geil, dann gibt's den jetzt auf die Ohren. Das ist Digitalism mit Four Seasons.
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0: 18 verspricht richtig Glückshormone.
1: James Hype mit Serotonin hier bei den Sunshine Life Charts. Ich bin Johanna, moin.
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0: Was ist das bitte für ein Wetter, Leute? 38 Grad sind es hier bei mir in Berlin. Schreibt mir mal, wo ihr gerade chillt und was der Tacho bei euch sagt. Einfach eine WhatsApp ins Studio schicken an die 030 20 19 16 16. Ich freue mich, von euch zu hören. Aber so schön es auch ist, passt auf euch auf, denkt an den Sonnenschutz und viel Wasser trinken. Und Mucke für den letzten Samstag im Juni bekommt ihr von mir. Johanna, Grüße!
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0: Johanna hier, schönen Samstag wünsche ich euch.
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0: Also ich weiß nicht, wie es euch geht, aber ich warte ja sehnsüchtig auf das Debütalbum von Jazzy. Ihr neuer Track Invisible setzt ja schon mal so den Ton. Ultra selbstsichere und coole Nummer. Sie hofft mit ihrem Album ein bisschen mehr von sich selbst zeigen zu können. Und sie sagt auch, dass mit dem Album ein Traum in Erfüllung geht, weil sie es gemeinsam mit den ProduzentInnen und SongwriterInnen verwirklichen konnte, die sie seit Jahren bewundert. Ich finde, das ist auf jeden Fall ein ultra fetter Track. Dieser Basshouse-Sound von Chris Lorenzo, ey, wenn ich den auf den Ohren habe, ich habe direkt so eine Attitude. Also einfach mal diese ganzen Hater ausblenden und an die eigenen Stärken glauben. Invisible jetzt von Jazzy, neu in den Sunshine Life Charts.
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0: Captain All Night Long in dieser Woche auf der 8. Ihr hört Sunshine Live am Samstagnachmittag. Am Mikro heute Johanna. Hi.
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0: So, zwei Neuvorschläge habe ich heute noch für euch. Den Anfang macht Monkey Safari mit Okunokwa. Und ich glaube, heute gibt es keinen passenderen Song als den. Das ist ein warmer, grooviger Afro-House-Track. Ich sehe mich jetzt schon im Feierabend auf dem Dancefloor an irgendeinem Beach. Ja, und die Worte, die ihr im Track immer wieder hört, Omeko und Awamono, die sollen euch genau diesen Zustand völliger Hingabe an die Musik beschreiben. Richtig schön. Das ist Okunokwa vom Produzentenduo Monkey Safari aus Halle. Enjoy!
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2: Ja.

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1: Hello, hello, hier ist Johanna für euch in den Sunshine Life Charts am Samstagnachmittag und it's time für unseren fünften und letzten Newcomer diese Woche und der gibt nochmal richtig Gas. Kiki hat mal wieder gekocht und rausgekommen ist Going Existential in the Rave und in typischer Kiki-Manier trifft hier klassische Hardtrends der 90er und 2000er Jahre auf moderne Underground-Warehouse-Vibes. Der ist schnell, futuristisch, kompromisslos und nostalgisch zugleich. Kann ich mir jetzt im Sommer auf einem Festival richtig gut vorstellen. Da spielt man sich mal wieder richtig so, wisst ihr? Naja, hört selbst. Newcomer 5 ist Kiki mit Going Existential in the Rave.
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1: Freunde, wir sind am Ende der Show angekommen. Ich freue mich jetzt auf eine schöne Abkühlung, aber nicht bevor ich euch verrate, wer Platz 1 in dieser Woche ist. Das ist Danka mit Vox Cordis. Und die liebe Danka hat mir Grüße ins Studio geschickt.
2: Hi, hier ist Danka und ich freue mich sehr, dass mein Track Vox Cordis Nummer 1 bei den Sunshine Life Charts ist. Vielen, vielen Dank fürs Reinhören und fürs Voten.
1: Cute. Alright, guys. Wenn ihr die neuen Tracks diese Woche gefeiert habt, dann könnt ihr für sie voten und sie reihen sich in der nächsten Woche in die Top 25 mit ein. Checkt das Ganze mal aus unter sunshine-live.de/25. Hört in die Soundauswahl rein und gebt euren Top 3 Tracks ein Herz. Es war mir ein Fest, Leute. Schönes Wochenende noch und genießt die Sonne. Ich bin Johanna. Ciao.
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0: Hallo ihr Lieben, willkommen hier an diesem wunderschönen Samstag bei Sunshine Live. Danke erstmal, dass ihr so zahlreich im Hoppegarten letzte Woche wart. Das war mega geil, Sold-Out-Show, ich hab's geliebt. In dem Set inkludiert sind Sander Sanchez mit seinem Track Energy. Der kam jetzt auf Deep Woods. Es ist ein mega Track, ihr müsst den anhören. Ich spiele ihn immer live. Patrick Ruprecht, Geist, Monoling, Victor Great, Charlie XCX, Miss Monique, Christoph Fahlberg, John Lennox, Finn E-Beats, Just Ben, Martin Haber, Chris Burns. Also viele nice Acts. Ein tolles Set für euch vorbereitet. Genießt den Samstag und kommt doch mal auf eine Show vorbei. Ich spiele diesen Juli auf der Airbeat One. Ich freue mich riesig auf dem neuen Face Stage. Mal sehen, wie der aussieht. Ich war ja auch noch nie da auf dem Stage. Zusammen mit Korolova und Inelea und noch vielen anderen aus meinem Sound. Also kommt rum. Ich spiele Samstag ab 8 Uhr. Ich freue mich auf euch und dann machen wir eine riesen Party. Yes! Und für alle anderen Tour-Dates einfach mal prettypink.de/tour-dates. Und jetzt starten wir mal in die Stunde.
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0: Hardwell on Air mit Hardwell.

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